0: 19 Uhr, 8 Minuten, Indonesien, einen wunderschönen guten Sonntagabend. Herzlich willkommen bei uns im Rahmen des deutschsprachigen Programms beim besten Rundfunk aller Zeiten, RTCI, das uns vereint an diesem 11. Oktober 2026, dem 284. Tag des Jahres, noch 81 Tage bis zum Jahresende und Oktobersonne. Winter, Wonne, so lautet der heutige Bauernspruch, zusammen mit euch während dieser Reise bis 20 Uhr, wie immer und wie gewöhnt, immer wieder mit Faisal Halali an der Technik und beim Mikrofon. Wir jeden Sonntag begleiten euch mit verschiedenen Themen und zwischendurch nur Musik für euch ausgewählt, verschiedene Rhythmen aus verschiedenen Ländern und Sprachen. So heißt es auf der multikulturellen Rundfunk RTCI, das uns immer vereint. Sonst heute zum Programm gehört der morgentägigen Welträumertag. Was damit gemeint ist, nach der Musik, bleibt einfach dran. Faisal und Olfa heißen euch alle herzlich willkommen.
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Wieder herzlich willkommen, ihr hört Radio Tunis International, das deutschsprachige Programm auf RTCI. Heute, dem 11. Oktober und morgen, dem 12., findet ja der Welträumertag. Wurde 1996 von den Arthritis and Rheumatism International, also ARI, initiiert, der Internationalen Vereinigung von Selbsthilfeverbänden Rheuma-Betroffener. In Deutschland hat die Deutsche Rheuma-Liga den Jahrestag erstmals 2005 eingeführt. Mit dem Aktionstag wird das Ziel verfolgt, die Anliegen rheumakranker Menschen an diesem Tag in das Bewusstsein der Öffentlichkeit zu rücken. Mit Rheuma werden Beschwerden am Stütz- und Bewegungsapparat mit fließenden, reißenden und ziehenden Schmerzen bezeichnet, die oft mit funktioneller Einschränkung einhergehen. Die medizinisch korrekte Bezeichnung für Rheuma ist Krankheiten des rheumatischen Formenkreises. Die internationale Klassifikation der Krankheiten des Muskel-Skelett-Systems und des Bindegewebes unterscheidet mittlerweile etwa 200 bis 400 einzelne Erkrankungen, welche sich im Beschwerdebild, dem Verlauf und der Prognose sehr unterscheiden. Daher sind die Erkrankungen des rheumatischen Formenkreises kaum zu überblicken und schwierig zu diagnostizieren. Was man nicht erklären kann, sieht man gern als Rheuma an. Vielen Erkrankungen des rheumatischen Formenkreises ist gemein, dass es zu einer Störung des Immunsystems kommt, woraufhin der Körper eigene Strukturen wie die Gelenkinnenhaut angreift. Diese sogenannten Autoimmunkrankheiten können in Form der Kollagenosen auch als systemische Erkrankungen auftreten, bei denen nicht nur ein Organ oder eine Körperregion, sondern gleichartige Gewebe in vielen verschiedenen Organen Ziel des fehlgeleiteten Immunsystems sind. Entgegen der landläufigen Meinung ist Rheuma keineswegs nur eine Erkrankung älterer Menschen. Auch junge Erwachsene und selbst Kinder sind von rheumatischen Erkrankungen betroffen. Arthrosen, also verschließbedingte Gelenkbeschwerden, treten meist im fortgeschrittenen Alter auf, während die entzündliche Form, also Arthritis, typischerweise zwischen dem 30. und 50. Lebensjahr erstmals in Erscheinung tritt. Daher auch die Volksmeinung, dass Rheuma eine alter Leute Krankheit sei. Löwenherz, werde wer du bist und erhebe dich, die Kraft des Wandels, weiter auf RTCI, 19:20 Uhr.

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1: Und wie gewöhnt im Rahmen der multikulturellen Rubrik folgende Erläuterung von der folgenden Redewendung für diejenigen, die ja gerne Deutsch dadurch lernen wollen. Bleibt einfach dran, 19.28 Uhr.
2: Deutsch lernen durch Hören.
3: Wie gut verstehst du deutsche Redewendungen? Die deutsche Sprache ist voller Redewendungen. Sie sind meistens für die Deutschlernenden schwer verständlich. Aber alle haben einen versteckten Sinn. Jeder Topf findet seinen Deckel. Jeder Topf findet seinen Deckel. Die meisten kennen das Sprichwort, jeder Topf findet seinen Deckel. Das bedeutet, jeder findet irgendwann seinen Lebenspartner. Manche Menschen fragen sich aber, wo ist mein Lebenspartner? Warum begegnet er mir einfach nicht? Gabriel ist 35 Jahre alt und möchte jetzt endlich heiraten und Kinder haben. Er konnte aber bis jetzt keine Partnerin finden. Er lernte schon oft neue Leute kennen. Aber die Beziehungen hielten nicht lange. Dann tröstete ihn jedes Mal seine Mutter mit den Worten: Gabriel, sei nicht traurig. Jeder Topf findet seinen Deckel.
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0: Und nach dem wechselhaften Wetter schon seit Freitag sprechen wir normal im Rahmen der psychischen Ecke Ursachen für Herbststimmung, so kürzere Tage und weniger Sonnenlicht drosseln die Vitamin D- und Serotoninproduktion. Also der Körper produziert vermehrt das Schlafhormon, was träge und müde macht. Das Leben verlagert sich nach drinnen, soziale Aktivitäten nehmen ab und Rückzug-Tendenzen steigen. Schon ein kurzer Spaziergang bei Tageslicht am Morgen kurbelt den Kreislauf und die Stimmung an. So hier einige Tipps für die Psyche in diesem Kontext. Dazu steigern regelmäßige Sport- oder Spaziergänge die Serotoninausschüttung. Tryptophanhaltige Lebensmittel wie Nüsse, Fisch oder Käse unterstützen die Serotoninbildung und geduldig mit eigenem Energieniveau zu sein und kleine feste Alltagsroutinen und sozialen Kontakte zu pflegen sind oder gehören noch zu Tipps für die Psyche gegen Ursachen für Herbststimmung. Weiter mit Musik. Unser nächstes Stück, Zeit kann man nicht kaufen.
1: Zeit kann man nicht kaufen. Manchmal erzählt mir Varun von den Menschen, von ihrer Liebe, ihrer Sehnsucht und davon, wie schwer es ihnen fällt, loszulassen. Eines Nachts erzählte er mir von einem Menschen, der alles gegeben hätte, nur für ein wenig mehr Zeit. Und daraus entstand diese Geschichte.

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1: Immer das beste Radio aller Zeiten, das uns vereint und dir eine kleine Idee über die morgige Wetterlage. Tunesiens weite vorübergehend wolkig tagsüber mit Temperaturen zwischen 27 und 30 Grad Celsius mit Gewitter und Regen im Süden des Landes, windmäßig Wind aus dem südlichen Sektor bis ziemlich stark an der Nordküste. Weiter geht es mit Musik, das letzte Stück von heute. Into the Deep Blue, bleibt einfach dran.

großen Dank an Faisal für die perfekte Kollaboration an der Technik. Wir treffen uns kommende Woche gleich im Ort, gleicher Zeit. Bis dahin bleibt gesund. Gleich geht es mit den großen Nachrichten auf Französisch. Dann das spanischsprachige Programm mit unserer Freundin aus dem spanischen Programm. Noch einmal alles Gute und vielen Dank fürs Zuhören. Tschüss.